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1: 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Gegen 10 Uhr füllt sich die Senke vor unserer Stellung mit Motorenlärm, metallenem Rasseln, dem Geräusch berstenden Holzes. Da rollt der erste Panzer den Hang hinauf, ein zweiter folgt, ein dritter. Dazwischen Mäntel, Helme, dann Mündungsfeuer. Rechts vor mir belfert unser MG los. Das Pfeifen und Heulen ringsum bohrt sich mir ins Hirn. Dreck prasselt herab. Der Druck der Detonationen nimmt mir die Atemluft. 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

über die Zärtlichkeit. Ich würde so gern etwas Zärtliches schreiben, kaum Fühlbares, etwas, das man gerade noch spüren kann. Wie man den Blick eines lieben Menschen auf der Haut spürt. Dank. Auch wenn er nur gedacht ist, auch wenn er nur ganz kurz und im Vorübergehen gedacht ist. Schlichtheit. Schlichte Menschen vergrößern einen Raum, wenn sie durch die Tür treten. Kinder spürt man, auch die leisen Kinder, bei denen man immer das Gefühl hat, man müsste den Mund halten, denn die wissen schon lange alles. Herzlichkeit. Vor allem Herzlichkeit. Ich kenne Menschen, die dich mit einer Selbstverständlichkeit in ihre Herzen aufnehmen, dass dir schwindlig wird. Von all dem würde ich so gerne schreiben. 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

Ist es wirklich hilfreich? Will man die Welt begreifen? Sich auf altorientalische Bücher zu versteifen? Statt der Exegese, der Bibel, des Korans oder des Sanskrits, halte ich mich lieber an den alten Fritz. Gott ist tot, ich würde sagen, Gott ist tot. Und Jesus war wahrscheinlich nur ein jüdischer Prophet, der glaubte, dass morgen die Welt untergeht. Gott ist tot, ich tippe mal, Gott ist tot. Und auch auf die Gefahr hin, dass mich jemand bedroht, Mohammed ist womöglich auch schon tot. Ein religiöses Tabu. Und die Juristen der großen Buchreligionen überlegen, ob sich diesbezüglich Anzeigen lohnen. Gott ist tot. Nee, lass mal, Gott ist tot. Die frohe Botschaft lautet, das jüngste Gericht und die ewige Verdammnis kommen wahrscheinlich nicht. Und die Rosenkränze und das Schächten, das Alkoholverbot und das Zölibat und die alten Jungfern im Paradies haben mittlerweile alle so einen langen Bart. Und die Gebete in der Kirche, in der Moschee oder der Synagoge, bei der Zwiesprache mit Gott hört vielleicht niemand zu und es sind alles nur fromme Monologe. Gott ist tot, wenn ihr Pech habt. Gott ist tot. Und die Fundamentalisten einiger Religionen überlegen, ob sich diesbezüglich Anschläge lohnen. Demokratie und Emanzipation, die Freiheit des Denkens, entstammen eben nicht der Religion. Toleranz entspringt auch nicht christlichen Werten. Die kommt ursprünglich mehr von den Aufgeklärten. Ich weiß, es gibt Gläubige im Publikum. Und so ein Umgang mit dem Thema gefällt ihnen nicht. Denen ist es lieber, man druckst drum. Am liebsten ist es ihnen, dass man gar nicht drüber spricht. Aber gibt es immer noch das Wort zum Sonntag? Es gibt Urbi et Orbi live aus Rom. Da hat er ihn zitiert. Nicht religiöse Position im Fernsehen ist hingegen immer irgendwie ein Skandal. Und Gott ist tot, sagt man irgendwie nicht. Gott ist tot. Dabei sind die Ungläubigen hierzulande.

0: ist der Swing. Ja, der Text an sich war nicht blasphemisch. Ich habe ja nur gesagt, dass meiner Meinung nach unter Umständen der ganze religiöse Ansatz auf einer falschen Annahme beruht. Und das ist doch kein Grund, schlechte Laune zu kriegen, oder?
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0: Jetzt sehen die Gläubigen mal, wie es Ungläubigen in einem Gospelkonzert geht.
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0: Aber es soll ja ein Chanson über Meinungsfreiheit sein. Deswegen möchten wir jetzt die Gläubigen unter Ihnen auffordern, mit uns zu singen, ihre Meinung kundzutun in unserem Chanson für Meinungsfreiheit. Deswegen jetzt bitte alle Gläubigen mit mir.
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0: Wo sind die Gläubigen?
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0: 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Und wieder die Ungläubigen.
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0: Wir können sogar gemeinsam singen, und zwar, wenn die Ungläubigen den Gläubigen ein bisschen Platz machen durch eine Jazz-Phrasierung. Ich mache das kurz mal vor.
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0: Und jetzt Gläubige und Ungläubige zusammen.
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Es sind noch nicht alle dabei. Ich glaube, wir haben die Agnostiker vergessen. Die religiös Indifferenten. Diejenigen, die mit dieser ganzen religiösen Fragestellung nichts anfangen können. Für die haben wir auch noch ein Angebot.

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Als allerlei algerische Allergologen über Al Jazeera alle Allergiker alarmierten, dass wieder allerlei vermaledeite Pollen flogen, auf die die allermeisten voll allergisch reagierten, war schlagartig klar, von Jahr zu Jahr werden die Pollen in Algerien energischer. Und jeder wird allergisch, der es vorher noch nicht war. Und die, die es waren, werden noch allergischer. Und das ist ja nicht nur in Algerien der Fall. Es gelten die Kriterien im Grunde überall. 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

0: Der Mensch. Der Mensch hat zwei Beine und zwei Überzeugungen. Eine, wenn es ihm gut geht, und eine, wenn es ihm schlecht geht. Die letztere heißt Religion. Der Mensch ist ein Wirbeltier und hat eine unsterbliche Seele, sowie auch ein Vaterland, damit er nicht zu übermütig wird. Der Mensch wird auf natürlichem Wege hergestellt, doch empfindet er dies als unnatürlich und spricht nicht gern davon. Er wird gemacht, hingegen nicht gefragt, ob er auch gemacht werden wolle. Der Mensch ist ein nützliches Lebewesen, weil er dazu dient, durch den Soldatentod Petroleumaktien in die Höhe zu treiben, durch den Bergmannstod den Profit der Grubenherren zu erhöhen, sowie auch Kultur, Kunst und Wissenschaft. Der Mensch hat neben dem Trieb der Fortpflanzung und dem zu essen und zu trinken zwei Leidenschaften: Krach zu machen und nicht zuzuhören. Man könnte den Menschen geradezu als ein Wesen definieren, das nie zuhört. Wenn er weise ist, tut er damit recht, denn Gescheites bekommt er nur selten zu hören. Sehr gern hören Menschen Versprechungen, Schmeicheleien, Anerkennungen und Komplimente. Bei Schmeicheleien empfiehlt es sich, immer drei Nummern gröber zu verfahren, als man es gerade noch für möglich hält. Der Mensch gönnt seiner Gattung nichts, daher hat er die Gesetze erfunden. Er darf nicht, also sollen die anderen auch nicht. Um sich auf einen Menschen zu verlassen, tut man gut, sich auf ihn zu setzen. Man ist dann wenigstens für diese Zeit sicher, dass er nicht davonläuft. Manche verlassen sich auch auf den Charakter. Der Mensch zerfällt in zwei Teile, in einen männlichen, der nicht denken will, und in einen weiblichen, der nicht denken kann. Beide haben sogenannte Gefühle. Man ruft diese am sichersten dadurch hervor, dass man gewisse Nervenpunkte des Organismus in Funktion setzt. In diesen Fällen sondern manche Menschen Lyrik ab. Der Mensch ist ein politisches Geschöpf, das am liebsten zu Klumpen geballt sein Leben verbringt. Jeder Klumpen hasst die anderen Klumpen, weil sie die anderen sind, und hasst die eigenen, weil sie die eigenen sind. Den letzteren Hass nennt man Patriotismus. Jeder Mensch hat eine Leber, eine Milz, eine Lunge und eine Fahne. Sämtliche vier Organe sind lebenswichtig. Es soll Menschen ohne Leber, ohne Milz und nur mit halber Lunge geben. Menschen ohne Fahne gibt es nicht. Wenn der Mensch fühlt, dass er nicht mehr hinten hoch kann, wird er fromm und weise. Er verzichtet dann auf die sauren Trauben der Welt. Dieses nennt man innere Einkehr. Die verschiedenen Altersstufen des Menschen halten einander für verschiedene Rassen. Alte haben gewöhnlich vergessen, dass sie jung gewesen sind, oder sie vergessen, dass sie alt sind, und Junge begreifen nie, dass sie alt werden können. Der Mensch möchte nicht gern sterben, weil er nicht weiß, was dann kommt. Bildet er sich ein, es zu wissen, dann möchte er es auch nicht gern, weil er das Alte noch ein wenig mitmachen will. Ein wenig heißt hier ewig. Im Übrigen ist der Mensch ein Lebewesen, das klopft, schlechte Musik macht und seinen Hund bellen lässt. Manchmal gibt er auch Ruhe, aber dann ist er tot. Neben den Menschen gibt es noch Sachsen und Amerikaner, aber die haben wir noch nicht gehabt und bekommen Zoologie erst in der nächsten Klasse.
1: Der Bau des Ruhrkraftwerks in Graz lässt weiterhin die Wogen hochgehen. Nur wenige Tage nach der Räumung eines Protestcamps
2: Gelände des geplanten Ruhrkraftwerks in Graz. Widerstand! Aktivisten haben
3: Widerstand! 16.000 Bäume.
4: Mittlerweile laufen die Motorsägen wieder auf Hochtouren und die Rodung geht weiter.

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0: Gedanken eines Schülers beim Schreiben des Hausaufsatzes. Was können wir vom Erlkönig lernen?
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1: Helene Fischer singt von Atemlosigkeit.

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1: Ja. 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
2: 3? 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

Nein, der stürzt ganz gewiss nicht ab. Nämlich, das ist der strategische Stab. Der macht einen Ausflug nach England.

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